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Das war Shushu mit dem Lied In Heaven. Noch eine Dreiviertelstunde zum Start der CR 94.4 Morning Show hier am Campus und City Radio St. Pölten.

Das war No More Encore mit dem Song Daydreamer. Und hier ist Matthias, ein kleiner Daydreamer, um euch mitzuteilen, dass in einer halben Stunde die CR 94.4 Morning Show startet.

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Divine featuring Vince Staples und Pusha T mit die Jungle Mantra. Und in 15 Minuten geht's weiter mit der CR 94.4. Dankeschön. 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

0: Herzlich wir!
1: Und damit einen wunderschönen guten Morgen, liebe Leute. Mein Name ist Matthias, ich heiße Sie und euch alle herzlich willkommen zur CR94.4 Morning Show, wo wir immer ein Genre, ein Subgenre oder ein Thema hernehmen. Heute geht's all about den Sommer. Das heißt, wenn ihr Sommerliederwünsche habt, lasst uns doch gerne eine Nachricht da. Und ich starte gleich rein mit dem ersten Lied von Miami Sound Machine, Hot Summer.

Das war Girl in Red, Summer Depression. Gleich geht's weiter mit Lady Gaga, Summer Boy. Und wenn ihr einen Summer-Wunsch habt, dann schreibt uns doch gerne unter www.cr94.at/chat. 1, 2, 3, 4.

0: Ich war sehr überrascht, als ich gesehen habe, ein Summer Wind Song von Michael Bublé, der normalerweise bekannt ist für seine Weihnachtslieder, aber ich finde es umso amüsanter, dass es sich dann erst recht auch so anhört wie, wie eines seiner Weihnachtslieder. Aber wir nehmen es trotzdem. Das war Michael Bublé, Summer Wind. Und weiter geht es jetzt mit Swampy Summer Jam von Food for Animals.
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0: Hallo und herzlich willkommen zum Wochenendrückblick hier auf Campus und City Radio St. Pölten CR94.4. Mein Name ist David und neben mir sitzt
1: Marie-Christine. Hallihallo.
0: Genau, Marie-Christine. Was ich dich gleich fragen will, ist: Wie war dein Wochenende?
1: Also, ich habe ein langes Wochenende gehabt. Ich habe die letzten, also Donnerstag, Freitag, ich war auf mysteriöse Weise trotzdem offiziell im Studio. Wir haben da ein bisschen was vorproduziert, damit ich in die Steiermark fahren kann. Und dementsprechend war mein Wochenende eigentlich relativ entspannt. Ich habe Homeoffice gemacht, Donnerstag, Freitag, aber halt mit 20 Grad und bisschen Sonne, Gewitter, Regen auf der Terrasse. War schon ganz cool.
0: Wunderschön. Also du hattest nicht die Hitzewelle, die wir hier hatten. Also es war natürlich ein bisschen angenehmer als noch Anfang voriger Woche, also keine 40 Grad mehr, sondern eher so um die 30 Grad. Aber es war trotzdem ziemlich heiß bei uns.
1: Ja, ich habe es gehört. Meine Mama hat mir am Mittwoch am Abend geschrieben, ja, ich wünsche dir unter 30 Grad. Also das ist schon wie damals in der Covid-Zeit, so gesund bleiben oder so. Und jetzt sagt man so, ja, ich wünsche dir niedrige Temperaturen oder unter 30 Grad, hat sie mir geschrieben. Und ich habe aufs Thermostat geschaut und habe ihr zurückgeschrieben, du, es hat bei uns gerade 18 Grad.
0: Ja, das ist natürlich wunderschön. Kühles Wetter. Ja, bei uns war es eher so 30 Grad und das Wetter wird auch noch weiter so anhalten. Also Leute, trinkt viel.
1: Ja.
0: Geht nicht zu viel raus, bewegt euch nicht zu viel.
1: Und wenn ihr Klimaanlage habt, dann
0: genau.
1: Nutzt das.
0: Genau, nutzt das. Man muss sich nicht mehr schämen, wenn man eine Klimaanlage hat. Früher war das ja so, du hast eine Klimaanlage.
1: Ja.
0: Das ist ja schlecht für die Umwelt, aber mittlerweile bei 40 Grad, ja, da braucht man sich dabei nichts mehr denken.
1: Da ist man eigentlich nicht mehr so, Chachi. Da muss ich an meinen ehemaligen Physiklehrer denken. Grüße gehen raus an den Professor Kahner. Der hat sich da mal aufgeregt über Klimawandel und also über Klimapolitik und Klimawandel und hat irgendwie gesagt, ja, es ist ja so dumm, dass man, jetzt wird es heißer und dann installiert man die Klimaanlagen und durch die Klimaanlagen wird es noch viel schlimmer, aber na, wir haben es ja dann wenigstens, haben wir schön kühl und die Welt draußen quasi, die verbrennt. Und das hat er vor ungefähr 10 Jahren gesagt, also damn, das ist länger als 10 Jahre her, das ist fast 15 Jahre her. Und er hat da so einen richtigen, so eine Art Rage bekommen in der Klasse und ich habe ihn einfach so verstanden. Und nur, also, es war einer meiner Lieblingsprofessoren, weil der halt basically kein Blatt vor den Mund genommen hat und halt da auch seine begründete Meinung kundgetan hat, auf eine Weise eben, ja, wir leugnen jetzt nicht den Klimawandel und den gibt's und wir sind in einer Krise und er hat das eben vor knapp 15 Jahren schon uns Schülerinnen und Schülern irgendwie weiterbringen wollen. Und jedes Mal, wenn ich so an Klimaanlage denke, bekomme ich ein schlechtes Gewissen, weil ich ihn irgendwie so vor mir habe, als er so einen Rage bekommen hat gegen Klimaanlagen, dass das ja gegen das Klima ist. Und jetzt glaube ich mittlerweile, ich habe nicht mehr mit ihm seitdem über Klimaanlagen gesprochen, aber ich glaube, er verzeiht seinem trotzdem jetzt.
0: Ja, die Wut ist natürlich verständlich von deinem ehemaligen Professor. Der Klimawandel ist real, der Klimawandel ist schlecht. Wir spüren ihn heuer, wahrscheinlich die nächsten Jahre auch noch, wahrscheinlich für immer. Und da ist nur zu hoffen, dass die Klimapolitik bald mal einlenkt.
1: Ja,
0: und etwas
1: das stimmt.
0: Macht.
1: Das stimmt. Aber ja, flüchten irgendwo hin, wo es kühl ist. Bei mir war es zum Glück, wir haben keine Klimaanlage und wir hatten es trotzdem kühl. Also es gibt auch coole Spots in St. Pölten, sage ich. Ja, gibt es auch, aber auf andere Weise. Aber in Österreich war zumindest die Steiermark noch ein Fleckerl, wo man halbwegs atmen konnte.
0: Genau.
1: Wie war dein Wochenende?
0: Ja, wie war mein Wochenende? Am Freitag durfte ich wieder einige meiner Freunde und Bekannte sehen, denn jedes Jahr veranstaltet einer meiner Freunde eine große Geburtstagsfeier für sich selbst. Und er selbst sagt immer, ja, das ist so der Ort und der Tag im Jahr, wo sich alle wieder sehen. Und da hat er vollkommen recht. Viele meiner Freunde und Bekannte wieder gesehen, mit ihnen getratscht. Das war sehr schön. Und ja, den Tag danach habe ich meine Eltern besucht, meine Großeltern besucht und die restliche Wochenende einfach gechillt. Es war einfach zu heiß draußen. Mhm. Einfach in der Wohnung abkühlen lassen über die Nacht und dann den Tag über enjoyen.
1: Aber da hast du eh extrem viel gemacht. Wenn du sagst, ja, du warst jetzt auf einer Party und dann die Familie besuchen, hast du dann wirklich Zeit noch zum Chillen gehabt?
0: Ja, schon. Also, das würde man sagen, so Abend von Samstag und den ganzen Sonntag, dann hatte ich schon noch Zeit zum Chillen. Das war schon sehr angenehm.
1: Sehr schön, das freut mich. Wollen wir ein bisschen Musik spielen?
0: Ja, gerne.
1: Ja, dann kommt als nächstes jetzt Delilah Bon mit Time's Up.

0: Das war Keep Driving von Harry Styles und ja, ich würde vorschlagen, wir bewegen uns jetzt mal ein bisschen wie Keep Driving around St. Pölten und erzählen euch mal ein bisschen, was da jetzt gerade so passiert ist am Wochenende.
1: Genau, es hat nämlich ein neuer Maisirrgarten geöffnet, das war am Freitag, den 7. August. Da kann man auf rund 5 Hektar ja, einen Irrgarten erkunden. Und die Idee der Familie, die diesen Irrgarten erstellt hat, kam ihnen durch eine Reise durch Deutschland. Da haben sie Irrgarten besucht und haben sich gedacht, ja, das machen wir in St. Pölten auch. Und das Coole am Irrgarten ist nämlich, von der Luft aus sieht er aus wie ein Apfel.
0: Das ist ja cool.
1: Das ist richtig cool gestaltet. Da gibt es auch Bilder im Internet, die kann man sich gerne ansehen. Und es geht in diesem Irrgarten nicht nur darum, dass man seinen Weg wieder rausfindet aus dem Irrgarten. Es gibt viele Wege, dann gibt es wieder Sackgassen. Und in diesen Sackgassen und Wegen findet man auch sehr viele Stationen, wo es Informationen zur Landwirtschaft gibt, also generelle Landwirtschaft. Und es ist ein bisschen eine Erlebniswelt, wo man über Landwirtschaft lernt. Und da ist nicht nur was für Kinder dabei, sondern auch für Erwachsene.
0: Ja, dann weiß ich schon, was ich nächstes Wochenende machen werde.
1: Genau. Der Irrgarten ist noch bis September geöffnet. Da kann man sich noch hingehen und sich den auch ansehen. Dann am Sonntag gab es eine Feier anlässlich des Namenstags des heiligen Hippolyts, der Namenspatron von St. Pölten. Denn sein Gedenktag ist nämlich am 13. August und da wurde schon vorgefeiert. Da gibt es nämlich zum Beispiel eine XA, also Cross-Reality-Sonderführung durch das mittelalterliche St. Pölten. Da bekam jeder so ein VR-Headset aufgesetzt, der mitmachte. Und dann konnte man neben den realen Bauten auch digitale, eingefügte, mittelalterliche Bauten des frühen St. Pöltens sehen.
0: Und da sind wir auch gleich bei unserem heutigen Thema vom City Talk. Wir haben nämlich uns für heute etwas Besonderes überlegt, dass wir so ein bisschen über das alte St. Pölten sprechen, eben anlässlich 40 Jahre Landeshauptstadt. Und ja, da werden wir euch ein paar Schmankerl erzählen über das alte St. Pölten. Mehr wollen wir aber jetzt noch nicht verraten. Heute um 15 Uhr? 16 Uhr?
1: 16 Uhr, genau.
0: 16 Uhr, genau. ja, und auf das freue ich mich auch schon ganz besonders. Als gebürtige St. Pöltnerin habe ich als Kind in der Volksschule auch schon eine Stadttour gemacht und ein paar Fetzen sind auch noch hängen geblieben. Und wir machen das heute bei uns im Radio.
1: Genau, hört einfach mal rein. Was es dann noch gab bei dieser Feier, war eine Kinderwerkstatt im Museum am Dom. Und zum Schluss gab es noch ein Konzert namens Hippolyt in allen Ohren.
0: Sehr, sehr fein. Und es gab auch noch andere Sachen. Also in St. Pölten, es gab das Kinderfestival in Spratzern. Ja, im Zentrum standen Nachwuchsfußball und ein begleitendes Familienprogramm. Das hat auch stattgefunden. Es sind wieder laufende Ausstellungen geöffnet, waren unter anderem Schicht um Schicht im Museum am Dom und mehrere Ausstellungen im Stadtmuseum und im Niederösterreichischen Dokumentationszentrum und natürlich Stadt plus Land ist 40, die Fotoausstellung mit Erinnerungen Leben und Purple Rain. Also da gab es schon einiges in St. Pölten, auch den Wochenmarkt wie jede Woche am Samstagvormittag am Domplatz. Und ja, auch rund um St. Pölten. Es hat wieder die Maismania stattgefunden. Das ist die Landjugend vom Bezirk St. Pölten. Auch so ein klassisches Party-to-go. Eine To-go-Party, wenn man gerne so auf Landjugendfesteln geht. Und ja, zahlreiche Heurigen und tatsächlich auch das Shutdown-Festival in Zwentendorf. Das hat auch stattgefunden. Ist ein bisschen weiter weg. Aber trotzdem erwähnenswert.
1: Genau, das macht nichts. Da kann man auch schön mit dem Zug hin. Und
0: genau,
1: das ist nicht weit weg. Dann gab es noch die Weinkost der Freiwilligen Feuerwehr St. Pölten Wagram. Da gab es von Freitag bis Sonntag Musik, Essen und gute Laune. Und die gibt es sogar schon seit über 60 Jahren, habe ich herausgefunden. Gibt es seit 1961, also schon ziemlich lang.
0: Unglaublich. Ja, also 65 Jahre jetzt schon.
1: Genau, ja. Das ist wirklich lange, ja.
0: Überleg mal, St. Pölten ist jetzt seit 40 Jahren Landeshauptstadt und es gibt es seit über 60 Jahren.
1: Wahnsinn. Wahnsinn.
0: Strange. Da fällt mir gerade ein, am Wochenende, als ich in der Steiermark war, habe ich mit ein paar Menschen gesprochen, von wo ich eben bin, und ich habe erzählt, dass ich eben aus St. Pölten bin, und die haben dann erzählt, ja, die Landeshauptstadt, sind ja jetzt Jubiläum und so weiter, und ich habe dann gesagt, ja, seit 40 Jahren jetzt ganz genau. Und einer, der daneben gesessen ist in dieser Partie, hat nicht mitbekommen, dass wir gerade über die Landeshauptstadt sprechen, und hat nur irgendwie gehört, ich bin aus St. Pölten, und dann später die Aussage, seit 40 Jahren, und hat mich total schockiert angeschaut, so, was, du bist 40? Ich bin 29, und ich habe dann nur gemeint, naja, ich habe mich ja offenbar gut gehalten. Mein Freund daneben hat ein bisschen schockiert geschaut.
1: Das glaube ich, ja, wenn man sich gleich so arg verschätzt.
0: Nee, er war sehr überrascht. Ich glaube so, wow, die schaut alles andere aus als 40. So, ja, stimmt, bin ich auch nicht. Noch nicht im Ansatz. Aber ja, das ist so eine kleine Anekdote ans Wochenende. Ja, St. Pölten ist auch dort in der Steiermark bekannt.
1: Sehr schön, sehr gut. Sehr schön zu hören, dass St. Pölten so eine, naja, Weltstadt, sagen wir mal, Staatsstadt
0: genau.
1: Genau. Überall bekannt in Österreich.
0: Ja, zumindest. Und mittlerweile auch schon für sehr schöne Dinge bekannt. Also ich glaube auch der Ruf, den es jetzt von der Glanzstoff noch so ein bisschen hat, der vergeht auch schon langsam.
1: Ja, man bemüht sich auch sehr, dass man viele Angebote darbietet und auch die Stadt sehr, sehr verschönert. Und ja, wir werden jetzt wieder ein bisschen Musik hören, und dann reden wir ein bisschen weiter über unsere Fußballerinnen und Fußballer.
0: Ja, weil die Wölfinnen, die waren sehr erfolgreich, und wir spielen euch jetzt ein bisschen Musik, angefangen mit Leber und Boyband-Industrie.

0: Hier sind wir wieder beim Wochenendrückblick auf Campus und City Radio St. Pölten CR94.4 mit mir, dem David und
1: Marie-Christine.
0: Genau. Und wir reden jetzt ein bisschen über Sport. Die SKN Frauenmannschaft setzte sich nämlich vorheimischer Kulisse beim Champions League Miniturnier durch gegen Sporting Lissabon. Sistas Odessa und der Frauenmannschaft der Young Boys Bern. In einem Elfer-Krimi zum Schluss besiegten sie Sporting Lissabon und ziehen nun in die Playoffs der Champions League ein. Bei der Männermannschaft ging sie jedoch nicht so gut. Der schlechte Saisonstart zog sich weiter, denn man verlor zu Hause gegen die Young Violets mit 1:0. Das sind die zweite Mannschaft der Austria Wien und damit ist man nach dem zweiten Spieltag in der zweiten Bundesliga nur auf dem 15. und vorletzten Platz. Und ja, das muss noch nicht viel heißen, denn wie gesagt, der zweite Spieltag. Aber ja, wenn man schon mal so in die Saison startet, das drückt natürlich auf die Moral.
1: Ja, das auf jeden Fall. Aber hey, die Good News sind, dass unsere Wölfinnen ja gerade ziemlich Gas geben und sich ganz gut durchsetzen. Und wer gerne Fußball schaut, der kann sich ja zu den Wölfinnen bekennen.
0: Genau.
1: Die und Wölfin- die anfeuern.
0: Genau, die Wölfinnen. Hoffentlich schaffen sie es noch in die Champions League. Nach den Playoffs ist nämlich gleich das richtige Champions League-Turnier. Und ja, da kann man natürlich dann, wenn sie wirklich das schaffen, die Wölfinnen gegen die großen Clubs Europas sehen.
1: Und das wäre natürlich absolut, absolut großartig. Aber ich habe gehört, ich bin jetzt nicht so deep im Fußball, aber ich habe gehört, dass unsere Wölfinnen ein sehr, sehr starkes Team sind und dass die schon sehr große Spiele gespielt haben und deswegen bin ich guter Dinge, dass sie es schaffen.
0: Ja genau, voriges Jahr waren sie ja schon in der Champions League. Da klappte es leider nicht mit einem Aufstieg nach der Gruppenphase. Ja, die internationalen Mannschaften von zum Beispiel Atletico Madrid waren da eine Nummer zu groß. Die österreichische Bundesliga natürlich nicht die größte Bundesliga und auch nicht mit den größten Fans und den größten Geldmöglichkeiten und auch nicht mit den größten Trainingsmöglichkeiten und so. Aber man entwickelt sich stetig weiter und da ist nur zu hoffen, dass es vielleicht heuer mit einem Aufstieg nach der Gruppenphase klappt. Und man muss natürlich zuerst einmal in die Gruppenphase schaffen nach den Playoffs. Aber dann drücken wir feste Daumen, dass es vielleicht dieses Jahr klappt, dass sie weiterkommen.
1: Absolut. Und ja, es war am Wochenende nicht nur jetzt die Fußballspiele, sondern auch die MotoGP. Und David, ich nehme mal stark an, du hast geschaut.
0: Natürlich.
1: Erzähl mal, wie war's?
0: Ja, in der MotoGP im Sprintrennen setzte sich Jorge Martin durch, der ziemlich souverän gewann. Und Marc Marquez, über den wir ja gesprochen haben in unserer Turnstunde, der eigentlich das Maß aller Dinge in der MotoGP ist, der hat so ein bisschen Probleme momentan. Also im Sprintrennen hatte er Probleme mit den Reifen und im Hauptrennen, da sagte er, das war nicht das Bike das Problem, nicht der Reifen das Problem, da war einfach er das Problem, weil es hat einfach nicht so geklappt. Im Hauptrennen gewann Raúl Fernández.
1: Auch ein sehr bekannter Name.
0: Auch ziemlich souverän. Genau, der hat noch nicht so viel gewonnen, aber der mausert sich auch zu einem der Topstars der MotoGP. Und man hat auch dieses Wochenende wieder gesehen, die Aprilia ist momentan das Maß aller Dinge, noch schneller als die Ducati, denn es gab einen Aprilia-Dreifachsieg im Hauptrennen. Da gewann Raúl Fernández vor Jorge Martin und Marco Bezzecchi. Und ja, das war schon sehr spannendes Rennen.
1: Und es gibt noch weitere News aus dem Motorsport, nämlich verliebte News. George Russell hat sich verlobt mit seiner langjährigen Freundin Carmen Montero Mund. Die beiden sind jetzt ein verlobtes Paar und werden wahrscheinlich nächstes Jahr heiraten.
0: Also ja, voll.
1: In der Formel 1 geht es da voll rund. Also es hat ja dieses Jahr erst Charles Leclerc geheiratet, seine ja. Alex.
0: Ja.
1: Und ja, George Russell zieht offenbar nach. Also da gibt es auch ganz besondere News.
0: Ja, sehr schöne News. Ich selbst folge George Russell auf Instagram, habe diese News auch mitbekommen. Und ja, er scheint sehr glücklich zu sein, obwohl es in der Formel 1 vielleicht jetzt nicht hundertprozentig gut läuft, gerade bei ihm. Aber in der Liebe läuft es. Das ist sehr schön zu hören.
1: Ja, Pech im Spiel, Glück in der Liebe, sagt man da, oder?
0: Genau.
1: Und weitere Motorsport-News, die haben wir jetzt nach unserer nächsten Musik. Und zwar als nächstes kommt jetzt mal Runnin' von Debbie Friday. Viel Spaß.

0: Und es geht weiter mit sportlichen News. Wir haben vorher schon die MotoGP gehört und auch aus der Formel 1 in der Sommerpause. Aus der Sommerpause hat sich jetzt George Russell mit einer Verlobung gemeldet. Und ja, es gab auch Rallye-News aus dem Wochenende. Nämlich die Mühlstein-Rallye feierte am Wochenende ihr Comeback. Sie zählt zwar jetzt nicht zur österreichischen Rallye-Staatsmeisterschaft, ist aber Teil der Austrian Rallye Challenge und bot deswegen auch ein starkes Startfeld. Bekannte Namen aus der österreichischen Rallye-Meisterschaft wie zum Beispiel Peter Hopf oder Roland Steng, Christoph Zellhofer, Lukas Dierenberger, die waren alle dabei. Es waren auch noch ganz, ganz viele andere bekannte Fahrer und Fahrerinnen auch dabei. Aber das sind jetzt die aus der Rallye-Staatsmeisterschaft, die man halt so kennt, die üblichen Verdächtigen. Und einer, der ist mir auch besonders aufgefallen, das war der Martin Rossgatterer. Den habe ich bis jetzt nur bei der Jänner-Rallye gesehen, der eben dort für die Austrian Challenge mitgefahren ist. Und das war bei der Jänner-Rallye sehr lustig, da hat gefühlt bei jeder Sonderprüfung einen neuen Spiegel drauf gehabt. Oder gar keinen Spiegel gehabt.
1: Oh je, immer wieder abgefahren.
0: Ja, also das war irgendwie so der Spiegelkönig von dem Wochenende. Der ist hergekommen, dann hat er plötzlich keinen Spiegel gehabt. Ich habe ihn gefragt, ja, was ist passiert? Und er ist da halt dagegen und so, hat den Spiegel verloren. Bei der nächsten Prüfung hat er dann wieder keinen Spiegel drauf. Ich habe ihn gefragt, ob sie es richten werden. Er hat gesagt, nein, so viele Reservespiegel haben sie jetzt nicht mehr.
1: Oh je.
0: Dann bei der nächsten Sonderprüfung hat er plötzlich einen anderen Spiegel drauf gehabt, der überhaupt nicht zu seinem Auto gepasst hat. Das war dann von irgendeinem Mercedes-Bus, den sie dort vom Servicepark irgendwie hatten. Haben sie den dann draufgeklebt mit Panzertape. Ja, am nächsten Tag war der wieder weg. Dann hat es ja, ich sag mal, dann war noch so ein Stummel quasi auf der Seite drauf, wo ja, der Spiegel drauf gehören würde. Es hat zumindest nicht mehr abgerissen ausgeschaut, sondern quasi so abmontiert ausgeschaut. Und ja, das war ganz witzig. Und ich fand es dann immer bei den anderen Rallyes sehr schade, dass ich ihn dann nie getroffen habe, weil ich den halt einfach total nett gefunden habe. Und jetzt bin ich drauf gekommen, dass der gar nicht für die österreichische Rallye-Staatsmeisterschaft fährt, sondern eben für die Austrian Rallye Challenge.
1: Mhm.
0: Und deswegen natürlich auch bei den ORM-Terminen jetzt nicht zwingend dabei war. Und das wusste ich bei der Jänner-Rallye damals noch gar nicht. Und ja, den Sieg holte sich aber tatsächlich der Tscheche Adam Breznik, der wirklich alle 7 Sonderprüfungen gewann. Peter Hopf, der wurde Zweiter, das ist der Organisator von der Rallye Jodenburg gewesen.
1: Okay.
0: Wo ich jetzt da auch in der Nähe war, wie ich in der Steiermark war. Und ja, der Dritte wurde dann tatsächlich auch der Martin Rossgatterer, der dort als der Lokalmatador galt. Und ja, insgesamt kamen dann 13 Teams tatsächlich nicht ins Ziel.
1: Wie?
0: Also hat es offenbar sehr, sehr viele Ausfälle gegeben. Und ja, aber es zeigt halt wieder, dass auch abseits der Staatsmeisterschaft trotzdem richtig cooler Rallye-Sport sein kann. Und ich habe die Stories verfolgt von den Rallye-Fahrern, die es dort zugeschaut haben oder die eben dort auch mitgefahren sind. Und ja, Mühlstein, das ist irgendwo in Oberösterreich. Ich habe tatsächlich auch geschaut, wie lange ich hinfahre, aber das wären fast 3 Stunden gewesen von mir. Und da habe ich mir gedacht, okay, ich verfolge es lieber in der WhatsApp-Gruppe, im Livestream, beziehungsweise, also Livestream an sich gab es nicht, aber so live irgendwie die Ergebnisse auf Social Media und von den anderen Fahrern aus den Stories. Und das war doch ganz cool.
1: Ja, sehr cool. Ich kann auch noch eine kleine persönliche Sport-Highlight von mir erzählen, nämlich der FC Liverpool hat wieder gespielt. Das ist meine persönliche Lieblingsmannschaft, muss ich sagen. Leider verloren, aber ja, das war nur ein Testspiel und sie haben in der ersten Halbzeit mit ihrer A-Mannschaft auch wirklich gut gespielt. Dann wurden natürlich junge Spieler eingewechselt, dass die auch ein bisschen Spielpraxis bekommen. Und das war so mein sportliches Highlight dann noch am Wochenende.
0: Sehr fein. Wie kommst du auf Liverpool?
1: Ja, zu meiner Jugendzeit, als ich wirklich zum Fußballspielen, zum Fußballschauen angefangen habe, war mein Lieblingsspieler da Steven Gerrard und der hat sein Lebtag eigentlich bei Liverpool gespielt, hat nur am Ende seiner Karriere einen kurzen Wechsel vollzogen und so bin ich dann auf den FC Liverpool gekommen. Das war dann auch damals schon meine Lieblingsmannschaft. Dann habe ich längere Zeit nicht Fußball geschaut und als ich dann wieder angefangen habe, Fußball zu schauen, habe ich mir gedacht, ja, der FC Liverpool, den support ich weiter und finde auch die Spieler sehr cool, sehr sympathisch. Auch den damaligen Trainer Jürgen Klopp, jetzt gab es wieder zwei Trainerwechsel. Jetzt ist momentan Antoni Iraola der neue Trainer für die neue Saison. Und ja, das ist so meine Geschichte, wie ich zum FC Liverpool gekommen bin über Steven Gerrard.
0: Sehr cool. Das ist immer sehr spannend, wie man eigentlich Fan wird und wie man sich dann an dieses Team quasi dann anhängt und dann ja einfach Fan wird. Mein Freund zum Beispiel ist eingefleischter Austria-Fan.
1: Okay.
0: Und ja, Austria versus Rapid, da gibt es immer so große Unterschiede.
1: Ja.
0: Und ich habe ihn halt gefragt, weil ich da sehr neutral diesbezüglich bin und habe ihn gefragt, warum Austria? Und er hat gesagt, na, weil er war da irgendwie mit 10 Jahren mal bei einem Spiel dabei und die haben dort gewonnen und das war so eine tolle Atmosphäre, als dann alle gefeiert haben. Er war mit seinem Papa dort und Freunden von seinem Papa und das war für ihn so besonders, dass das einfach so hängen geblieben ist. Dieses Gefühl, diese Feier, diese Freude zu spüren, diese Gemeinschaft zu spüren vor allem und dass er gesagt hat, ja, dann ist er jetzt Austria-Fan.
1: Sehr schön zu hören. Ja, so kommt man natürlich auch zu seinen lokalen Favorite-Clubs. In Österreich habe ich jetzt keinen Lieblingsclub, außer vielleicht die der SKN, die Wölfe. Die Wölfinnen natürlich.
0: Ja, das ist für mich auch. Also wenn ich zu einem Fußballverein in St. Pölten oder nicht in St. Pölten, sondern in Österreich halte, ich bin, was Austria versus Rapid betrifft, sehr neutral. Ich bin jetzt natürlich biased durch die Familie meines Freundes. Also ich traue mich jetzt nicht zu sagen, ich wäre Rapid-Fan. Aber es ist für mich jetzt so, ja okay, ich freue mich für alle, die ein Tor schießen und ich freue mich für die Fans, die sich darüber freuen. Und bin jedem und jeder Person das Glück quasi vergönnt, die ihre Mannschaft, ihre Lieblingsmannschaft anfeuert und ist auch für mich aber bei der Formel 1 auch so. Also ja, ich freue mich für Max Verstappen, ich freue mich für Kimi Antonelli, ich freue mich für alle möglichen Verdächtigen, die jetzt, ich kann jetzt hier das ganze Startfeld gerne aufzählen, für wen ich mich alle freue. Natürlich sind die einen mal sympathischer, die anderen weniger sympathisch. Man hat so ein bisschen seine Favoriten, aber grundsätzlich, solange es ein faires Spiel ist, ein faires Rennen ist, finde ich es einfach cool, wenn es spannend ist und wenn es für die Zuseherinnen und Zuseher was hergibt. Und auch das rundherum, so diese Social-Media-Sachen, ein bisschen die privaten Sachen von den Fahrern, das rundherum interessiert mich dran und das finde ich einfach schön.
1: Genau, also bei mir ist der Motorsport auch hauptsächlich für die Spannung da und deswegen schaue ich den Motorsport auch. Deswegen finde ich auch die neue Formel 1 eigentlich ganz interessant, also seit den Regeländerungen, weil es jetzt mehr Overtakes gibt als früher, also Überholungen. Und natürlich viele der Fahrer, die sind nicht so happy damit, aber ich als Zuseher muss sagen, schon spannend.
0: Ja, definitiv. Und jetzt auch ein Team mehr mit Audi dazu, Audi und Cadillac, also zwei Teams
1: genau,
0: mehr.
1: Ja.
0: Ist es jetzt auch eigentlich ganz cool, da jetzt ein volleres Startfeld zu haben. Valtteri Bottas ist wieder zurück, das ist mein absoluter King.
1: Okay.
0: Kann ich nicht sagen, wieso. Ich glaube, ich finde ihn einfach total witzig von der Art her, wie er dann auf Social Media ist. Und ja, dass er einmal, hast du das mitbekommen, da hat er einen Kalender gemacht.
1: Ja, so einen Popo-Kalender.
0: Den Butt-Ass-Kalender, ja. So ein Popo-Kalender, genau. Da hat er tatsächlich gesammelt für die Forschung von Prostatakrebs.
1: Sehr cool.
0: Und ich habe leider kein Exemplar mehr bekommen, aber ich hätte ihn in meinem Zimmer aufgehängt, den Bodass-Kalender.
1: Verstehe ich.
0: Und alleine einfach diese Art und wie mit seinem Fokuhila und seiner Rotzbremse da sich so gibt und Werbungen dreht, wo er dann in der knappen Badehose dann irgendwo Autos wäscht.
1: Ja,
0: also
1: ich auch, ja.
0: Genau, also Bottas, an dem kommt man nicht vorbei und deswegen feiere ich diesen Typ einfach total und freue mich jetzt auch umso mehr, dass er in der Formel 1 wieder dabei ist, weil es ja einfach einen frischen Wind auch wieder reinbringt oder einen gewohnt lustigen Wind.
1: Das stimmt natürlich. Der Spaß gehört auch immer dazu. Mein Lieblingsfahrer war früher eher Lando Norris.
0: Ja.
1: Mittlerweile bin ich eher so, ich cheer für jeden, der was mir gerade so gefällt. Also vor allem für die Underdogs. Ich bin immer für die Underdogs.
0: Ja, voll. Ich war alle, die Norris angefeuert haben, war ich dann so das Piastri-Girl auf der Seite. Gar nicht Pick Me. Nee, aber Piastri, ich wäre es im letzten Jahr richtig vergönnt gewesen, den Weltmeistertitel zu bekommen. Hat dann doch nicht gereicht, aber kann ja noch werden.
1: Genau, ist ja noch jung.
0: Ja.
1: Genau.
0: Gut, und jetzt haben wir so viel über das Wochenende in St. Pölten gesprochen und so viel über Sport. David, bevor wir jetzt in die Musik übergehen, möchtest du noch irgendwas loswerden?
1: Ja, möchte ich noch irgendwas loswerden? Gute Frage. Eigentlich nicht. Ich glaube, wir haben schon recht viel und Spannendes gesprochen. Und ich freue mich dann schon auf den City Talk um 16 Uhr.
0: Ja.
1: Und ja.
0: Meine Kopfhörer sind gerade ausgegangen, ich höre mich nicht selber.
1: Oh je.
0: Es ist gerade ein bisschen doof. Ja, aber passt perfekt, weil jetzt haben wir ja jetzt haben wir ein bisschen Zeit, dass wir das richten können.
1: Genau, weil wir das Studio fixen.
0: Genau. Ein bisschen Technik-Support spielen. Und genau, heute um 16 Uhr. Ein bisschen History St. Pölten, passend zum 40-jährigen Jubiläum der Landeshauptstadt. Schaltet ein und ihr könnt auch gerne live in unserem Chat dann mit partizipieren, wenn ihr wollt.
1: Genau, wenn ihr noch einen spannenden Input habt, gerne, dann werden wir darüber diskutieren.
0: Genau, also www.cr944.at/chat, da könnt ihr uns auch gerne Fragen stellen zu St. Pölten und wir können sie gerne versuchen zu beantworten im besten Fall. Und ja, da freuen wir uns schon drauf und auch auf die ganze Woche, weil wir haben ja auch wieder ein volles Programm. David, du startest ja morgen gleich wieder mit deiner Gameshow.
1: Morgen ist Cine-Lounge.
0: Ah, genau. Morgen ist Cine-Lounge.
1: Morgen ist Cine-Lounge. Dann am Mittwoch ist die Gameshow. Am
0: Stimmt.
1: Donnerstag haben wir die Hobby-Lobby, richtig?
0: Yes.
1: Und am Freitag dann die Turnstunde.
0: Genau.
1: Dazwischen immer wieder schöne, tolle Sendungen.
0: Genau. Ich habe am Dienstag noch meine Königinnenklasse.
1: Ja, genau.
0: Das steht noch in den Sternen, was ich da morgen. Es ist eine Überraschung, wen ich da morgen habe. Es kann sein, dass vielleicht ein Interview kommt.
1: Oh, spannend.
0: Oder ich eine Fußballerin nehme. Ich weiß es noch nicht so ganz genau. Ich habe eine sehr enge Auswahl, aber ich warte immer so zu, ob vielleicht dann doch noch etwas kommt. Ihr könnt uns natürlich das auch gerne in den Chat auch schreiben, wenn ihr eine Idee habt für die Königinnenklasse, für Frauen, die im Sport jetzt nicht nur irgendwelche Medaillen gewonnen haben, sondern etwas erreicht haben, die gehört haben, du kannst das nicht, weil du bist eine Frau, und die gesagt haben, so what? Und das trotzdem gemacht haben und dadurch viel erreicht haben. Letzte Woche hatten wir Patricia Stefanelli da im Studio, eine Footballspielerin aus St. Pölten, die genau aus diesem Grund eine Regeländerung bewirken konnte im österreichischen Football. Und genau, und um die Personen geht es bei mir in der Königinnenklasse, und da könnt ihr mir auch gerne im Chat oder auf Social Media schreiben, ob euch da jemand einfällt oder ihr vielleicht auch selber eine Königin seid, die sich bei mir zu mir ins Radio traut.
1: Genau, dann würde ich sagen, beenden wir den dieswöchigen Wochenendrückblick und wir freuen uns schon auf die nächste Woche und aufs nächste Wochenende, und dann werden wir wieder über das Wochenende reden, und damit verabschieden wir uns recht herzlich. Auf Wiedersehen.
0: Tschüssi.

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1: Hallihallo liebe Leute, mein Name ist Matthias und ich heiße Sie und euch herzlich willkommen zu den Neuerscheinungen hier auf CR94.4, dem Campus und City Radio St. Pölten. Wie immer reden wir bei den Neuerscheinungen über Videospiele, Filme und Bücher, die in der letzten Woche rausgekommen sind. Also starten wir doch gleich mit den Videospielen rein. Wir haben zum Beispiel Fields of Mistria. Das Spiel spielt in dem malerischen Dorf Mistria. An dem gemütlichen und zauberhaften Ort betreibt der Spieler Landwirtschaft, baut verschiedene Feldfrüchte an, kümmert sich um Tiere und baut seinen Hof aus. Neben der Landwirtschaft kannst du mit deinen Einheimischen interagieren, Beziehungen aufbauen, an Dorffesten teilnehmen und die Geheimnisse des Dorfes aufdecken. Der Spieler kann sein Zuhause, seinen Hof individuell gestalten, sowie verschiedene Teile des Dorfes und der Umgebung erkunden, dabei verborgene Schätze finden und Aufgaben erfüllen. Sonst noch rausgekommen Big Walk, ein Multiplayer-Spiel von den Machern von Untitled Goose Game, bei dem Teamwork und Kommunikation im Vordergrund stehen. Die Helden reisen durch eine Welt voller Herausforderungen, Rätsel und Entdeckungen. Ihr müsst zusammenarbeiten, verschiedene Werkzeuge einsetzen und neue Kommunikationswege finden, um die Aufgaben zu meistern. Dann gibt es noch Dawnfog, ein Fantasy-Strategiespiel über ein Königreich, das von allumfassender Dunkelheit verschlungen wurde. Als Herrscher musst du die verwüsteten Lande wiederherstellen, Ressourcen verwalten und Siedlungen errichten, um kleine Lager nach und nach in vollwertige Städte zu verwandeln. Auf dieser Reise taucht Lyra auf, eine feurige Begleiterin, die den Weg durch die Finsternis erhält und dabei hilft, die Bedrohungen zu bewältigen, die über dem Volk schweben. Wir haben dann noch als weiteres Spiel The Syndicate Classified Operations, ein fesselndes Strategiespiel, in dem sie ihren eigenen Geheimdienst aufbauen. Eine Reise, die mit einer kleinen Untergrundoperation beginnt und nach zum Aufbau eines globalen Einflussnetzwerks führt. Geheime Stützpunkte, verdeckte Agenten und der ständige Kampf um Informationen machen jede Entscheidung zu einem Teil eines großen Spionagesystems. Das Spiel verbindet den Aufbau von Infrastruktur, Ressourcenmanagement und strategischer Expansion in verschiedenen Möglichkeiten. Zu guter Letzt haben wir noch Monsters Are Coming Rock'n'Road. Der Spieler verteidigt eine sich bewegende Stadt gegen Monsterwellen. Dabei müssen Ressourcen gesammelt werden, die für den Bau und für Upgrades benötigt werden. Dafür stehen Charaktere mit unterschiedlichen Fähigkeiten und Ausrüstung zur Verfügung. Im Shop können dann neue Gebäude erworben werden, um die Verteidigung zu verbessern. Gleich rede ich über drei Filme, die in der letzten Woche in Österreich rausgekommen sind. Davor machen wir aber eine kleine Liederpause und da starten wir rein mit Alle Farben featuring Calvin Jones und You Notice Only Thing We Know. Viel Spaß!

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1: Das war Anna-Marie mit dem Song 2002 und wir reden jetzt über ein paar Filme in den Neuerscheinungen, wie zum Beispiel Ice Cream Man. Der ist letzte Woche in Österreich rausgekommen. Und worum geht's? In einer kleinlichen, beschauerlichen Kleinstadt sorgt ein geheimnisvoller Eiswagen für Begeisterung unter den Kindern. Nur Jared geht leer aus, weil er laktoseintolerant ist. Ein Glücksfall, wie sie schon in der folgenden Nacht zeigt. Alle Kinder, die von dem Eis gegessen haben, verwandeln sich in blutrünstige Killer und machen zunächst ihre Eltern, später jeden Erwachsenen in ihrer Reichweite zu opfern. Als Jared am nächsten Morgen zur Schule kommt, sind nur noch zwei weitere Kinder verschont geblieben. Gemeinsam müssen sie verhindern, ebenfalls mit dem verhängnisvollen Eis infiziert zu werden. Sonst gibt es Paw Patrol, der Dino-Film. Nachdem ihr Schiff in einem mysteriösen Sturm gerät, landen die Paw Patrol-Welpen auf einer unbefugten tropischen Insel, auf der Dinos leben. Dort treffen sie auf Rex, einen Welpen, der vor Jahren auf der Insel gestrandet ist und sich seitdem zu einem Dino-Experten entwickelt hat. Als Bürgermeister Besserwisser, Erzrivale der Paw Patrol rücksichtslos mit dem Abbau der natürlichen Ressourcen der Insel beginnt, löst er damit unbeabsichtigt den Ausbruch eines großen Vulkans aus. Die Paw Patrol-Welpen werden in einer Reihe spannenden, riesigen Dinosaurier-Rettungsaktionen verwickelt. Größer als alles, was sie je zuvor erlebt haben, während sie Besserwisser aufhalten müssen, um die Insel zu beschützen. Zu guter Letzt haben wir noch Guru. Mathieu Vasseur, gespielt von Pierre Ninet, bekannt als Coach Matt, ist in Frankreich rasant an Popularität gewinnender Coach für persönliche Entwicklung und Beziehungen. Er ist wohlhabend, charismatisch, in bester körperlicher Verfassung. Seine Frau ist wunderschön und Teil seines eingespielten Teams, das perfekte Bild eines wirklich erfolgreichen Mannes. Kein Wunder also, dass Menschen mit etwas weniger Glück zu Matt strömen, in der Hoffnung, auch ihr eigenes Leben zu verbessern. Doch selbst am wolkenlosesten Horizont tauchen manchmal Unannehmlichkeiten auf. Matthews Verhältnis zu seinem Bruder ist zunehmend von Missverständnissen geprägt. Journalisten setzen ihm mit Enthüllungsversuchen zu und der Senat bereitet einen Gesetzesentwurf zur Regulierung des Coaching-Berufs vor, was sogar zu den spürbarsten Schwierigkeiten führen könnte. Bevor wir jetzt mit den Büchern weitermachen, gibt es eine weitere Liederpause und da starte ich jetzt rein mit dem nächsten Song. Yoklower und dem Lied Ride. Viel Spaß.
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Das war Gary mit dem Song Leave Me und wir reden jetzt über Romane und Erzählungen. Wir sind nämlich schon bei den Büchern angekommen, hier bei den Neuerscheinungen auf CR94.4, dem Campus und City Radio St. Pölten. Starten wir doch gleich rein mit dem ersten Buch von Christina Bilkau, Halbinsel. Eine Halbinsel im nordfriesischen Wattenmeer. Hier an der Nordsee lebt Annette, Ende 40, seit vielen Jahren hier. Hier hat sie nach dem frühen Tod ihres Mannes ihre Tochter Lynn allein großgezogen. Lynn, Mitte 20, ist nach der Abitur voller Energie in die Welt gezogen, hat sich in den schwedischen und rumänischen Wäldern als Umweltvolontärin engagiert, arbeitet für eine Aufforschungsprojekte. Für Annette ist ihre Tochter die Verkörperung von Hoffnung, Sinn und Zukunft. Doch auf einer Tagung während eines Vortrags kippt Lynn um. Kreislaufzusammenbruch, Erschöpfung. Annette holt sie für eine Woche zu sich nach Hause ans Meer nahe Husum. Aus einer werden zwei, dann drei Wochen, dann Monate. Zerrieben zwischen Leistungsdruck und Sinnsuche scheint Lynn mit Mitte 20 einen Nullpunkt. Annette fühlt sich hilflos angesichts der Antriebslosigkeit ihrer Tochter. Mit der Zeit brechen Konflikte auf zwischen Mutter und Tochter, aber auch zwischen zwei Generationen. Die eine muss die Lebenswirklichkeit der anderen neu verstehen lernen. Dann haben wir von Heinz Strunk Memories of Heidelberg. Betram und Isolde, ein in die Jahre gekommenes Paar aus Oldenburg, möchten sich in Heidelberg mal einen richtig schönen Kurzurlaub gönnen. Vielleicht erreibt das ja auch den seelischen Smog über dem Eheleben. Das

0: in Dauerschleife. Dann haben wir noch zu guter Letzt aus der Kategorie von Leon Engler Botanik des Wahnsinns. Als bei der Zwangsräumung der Wohnung seiner Mutter durch eine Verwechslung alles vom Wert in die Müllverbrennungsanlage wandert, bleibt dem Erzähler wortwörtlich nur der Abfall der eigenen Familiengeschichte. Wie hat es so weit kommen können? Der Erzähler blickt auf die Biografie seiner Familie, ein Stammbaum des Wahnsinns. Die Großmutter bipolar, 12 Suizidversuche, der Großvater Stammkunde in Steinhof, die Mutter Alkoholikerin, der Vater depressiv. Und er blickt auf seinen eigenen Weg, eine Kindheit im Münchner Arbeiterviertel, die frühe Angst verrückt zu werden, die Flucht vor der Familie ins entfernte New York, Jahre in Wien mit Freud im Kaffeehaus, und wie er schließlich doch in der Anstalt landete als Psychologe. Bei der Arbeit mit den Patienten lernt er, dass ein Mensch immer mehr ist als seine Krankheit, dass Zuhören wichtiger ist als Diagnostizieren. Dann gehen wir noch rüber zur New Adult and Romance Kategorie. Da haben wir zum Beispiel von Dylan Dyer, The Brave and the Reckless. Esra hat die Nase voll. Von der Uni, von den Erwartungen ihrer Eltern, von allem. Also fängt sie als Eisverkäuferin im Wild West Theme Park Brave Town an. Da schon im Bewerbungsgespräch wird sie zur Annie Lou befördert, der Jungfrau in Nöten, die während der Bühnenshow vom gefürchteten Banditen Ace Rider ent- und verführt wird. Abend für Abend soll sie vom Pferd springen und die große Liebe spielen. Kein Problem, wäre Noah, der den Banditen gibt, nicht absolut unerträglich. Kontrolliert, sarkastisch und ganz anders als Esra. Auf der Bühne begeistern sie das Publikum, aber hinter dem Vorhang liefern sie sich erbitterte Wortgefechte. Doch je öfter sie gemeinsam im Sattel sitzen, desto mehr verschwimmen die Grenzen zwischen Show und Wirklichkeit. Dann habe ich noch von ST Abby, Du sollst fliehen. Lana Meyers war schon immer eine Einzelgängerin, bis sie FBI-Agentin war. Logan Bennett begegnete. Er ist der erste Mann, den sie in ihrem Leben lässt. Logan hat jedoch keine Ahnung, dass Lana nicht nur seine perfekten Freundin ist, sondern auch die Serienmörderin, die er jagt. Er weiß ebenfalls nicht, welches unaussprechliches Leid die Männer Lana angetan haben, die sie dafür büßen lässt. Stattdessen glaubt er, er müsste Lana von dem berüchtigten Boogeyman schützen, an dem Killer, der es besonders aufs FBI abgesehen hat, und sich an Logan rächen will. Doch Lana braucht keinen Schutz, denn sie kennt schon lange keine Gnade mehr. Zu guter Letzt aus dieser Kategorie haben wir von Sarah Stankiewicz The Weight of Falling in Love. Einmal im Jahr kehrt Cloud zu dem Wolkenkratzer in Manhattan zurück, wo ihre beste Freundin sich das Leben genommen hat. Als sie eines Tages selbst an der Kante steht, wird sie in letzter Sekunde von einem jungen Mann zurückgehalten. Silas, der nachts als Freerunner über die Dächer New York rennt, um sich lebendig zu fühlen. Die Begegnung trifft sie beide mit ungeahnter Intensität, doch nach einer Nacht voller tiefer Gespräche verschwindet Cloud ohne ein Wort. Zu schwer wiegen die Erinnerungen und Geheimnisse, die sie mit sich herumträgt. Als sie sich kurzer Zeit später zufällig wieder treffen, entsteht zwischen Hochhausdächern und Musik eine zerbrechliche Verbindung, die beiden Heilung verspricht. Bis Clouds Geheimnis ans Licht kommt und sie erneut in den Abgrund zu stürzen droht. Bevor wir jetzt zu Krimis und Thriller kommen, machen wir immer noch eine weitere Liederpause. Und da starte ich gleich rein mit dem Lied Chokehold von den Slaves. Viel Spaß!
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0: Das war Mambo Rap von Pardoff Stella. Und weiter geht es mit Krimis und Thrillers hier bei den Neuerscheinungen. Wir haben zum Beispiel von Chris Carter Du kriegst mich nicht. 13 Jahre, so lautet das Urteil gegen Nielsen Stewart, verurteilt für das, was er Samantha angetan hat. Doch noch im Gerichtssaal macht er ihr ein unmissverständliches klar, er wird zurückkommen. Samantha verschwindet, zieht immer wieder um und sie gibt sich einen neuen Namen. Als Mary Smith will sie in Frieden leben, durchatmen. Mary weiß, warum Nielsen nicht locker lassen wird. Dann haben wir noch von Carsten Hughes, Filmriss auf Immenhof. Die Kriminalpsychologin Sophia, geschieden, zweifache Teenager-Mutter und gerade wieder frisch getrennt, schenkt sich zum 45. Geburtstag ein Wochenende auf dem Immenhof. Das Hotel umgebaute Landgut ist für sie der Inbegriff von heiler Welt und Geborgenheit ihrer Kindheitsfilme. Nach einer Retro-Party mit Pony-Romantik und Wodka Red Bull wacht sie am nächsten Morgen allerdings mit einer Filmriss neben der abgetrennten Hand ihres Ex-Freundes auf. Sie hat keine Ahnung, wer dafür verantwortlich ist, weiß aber, dass sie am Tag davor noch den perfekten Plan hatte, ihren Ex ohne Spur zu ermorden. Zwischen Kindheitsidyll und schlechtem Gewissen rekonstruiert sie die Nacht und findet dabei überraschend zu sich selbst zurück. Dann haben wir noch von Michael Fode Blaues Feuer. Dr. Christina Sabo ist etwas gelungen, von dem andere Forscher nur träumen. In der Arktis hat sie leuchtendes Bakterium entdeckt. Eine wissenschaftliche Sensation, die den weltweiten Energieverbrauch drastisch senken könnte. Um weitere Proben zu sichern, sticht ein Forschungsschiff in See. An Bord Christina und der Elitesoldat Jorik Wahat. Er soll auf verdeckte Operationen spezialisiert und sein Auftrag lautet, die Mission um jeden Preis zu schützen. Je weiter sie in das Nordpolarmeer vordringen, desto mehr gerät die Fahrt außer Kontrolle. Ein aufziehendes arktischer Sturm, Sabotageakte am Boot und unerklärliche Zwischenfälle bedrohen nicht nur die Forschung, sondern auch das Leben der Crew. Zu guter Letzt kommen wir jetzt noch zum Fantasy-Genre. Da haben wir zum Beispiel von Andreas Suchanek das tödliche Artefakt. Ein Toter ohne Kopf, ein Artefakt ohne Gewissen, ein Gegner ohne Gnade. Liams Tage als Fahrradkurier sind längst Geschichte, seit er als Siegelwahrer das magische Museum in London hütet und mächtige Artefakte vor dem Falschen schützt. Doch ein riskanter Einsatz reißt ihn aus seinem neuen Alltag. Im Louvre liegt vor einem Gemälde zur Französischen Revolution ein Toter, nur der Torso, der Kopf fehlt. Alles deutet auf Artefaktmagie hin und auf einen gefährlichen Gegner. Gemeinsam mit seiner Kollegin Julia macht sich Liam auf die Jagd nach dem Mörder und gerät dabei tief im Pariser Unterwelt. Dann haben wir von R.C. Joshua Dead World Isekai, der letzte Überlebende. Die Mission, einen toten Planeten retten, ein paar tausend Jahre zu spät. Mensch steht mitten im Leben, als ihm seine tödliche Diagnose nur noch wenige Monate lässt. Doch das Ende ist erst der Anfang. Eine mysteriöse Systeminstanz bietet ihm die Chance, als Held auf der paradiesischen Welt Gaia wiedergeboren zu werden. Die Realität? Ein System Error. Anstelle eines Paradieses findet Matt eine karge und verlassene Einöde vor. Gaia ist tot. Sein zugewiesener Mentor unauffindbar. Seine Startausrüstung nicht vorhanden. Und zu guter Letzt haben wir von Andrzej Sapkowski Kreuzwege der Raben. Nach den harten Jahren der Ausbildung macht der junge Geralt seine ersten Schritte als Hexer und muss sich schon bald tägliche Gefahren stellen. Im Land Kedwin beginnt sein Weg, doch Geralt ist nicht allein. Ihm zur Seite steht sein Mentor Prestonhold, der gerade vor dem Tod retten, aber dann zum geächtendsten wird.
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0: Und das war's auch wieder mit den Neuerscheinungen hier am Campus und City Radio St. Pölten. Danke vielmals fürs Dazuschalten. Falls nichts für euch da war, dann bitte schaltet nächste Woche dazu. Vielleicht ist dann wieder was für euch dabei. Bis dahin wünsche ich euch eine schöne Woche. Wir hören uns nächste Woche wieder. 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

0: Damit ist es Montag, 16 Uhr und das bedeutet, wir haben heute wieder unseren City Talk. Mein Name ist Marie-Christine und ich bin hier mit dem
1: David.
0: Und wir haben ja 40 Jahre St. Pölten als Landeshauptstadt, aber die Geschichte von St. Pölten geht ja doch eine Spur weiter zurück und ja, darüber plaudern wir jetzt in der nächsten Stunde, erzählen euch ein bisschen Geschichtswissen und wenn ihr eine Frage habt oder irgendwelche Grüße ins Studio, aus dem Studio oder wo auch immer hinschicken wollt, dann sehr, sehr gerne in unserem Live-Chat, nämlich unter cr944.at/chat. Da könnt ihr uns Nachrichten, Fragen oder Antworten gerne schicken und wir werden schauen, dass wir es beantworten können während unserer Sendung. Aber bevor wir loslegen und in die Geschichte von St. Pölten eintauchen, spielen wir euch jetzt noch ein bisschen Musik und angefangen mit Of Monsters and Men und A Little Talks.
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0: Wenn man heute durch St. Pölten geht, dann sieht man natürlich zuerst einmal das St. Pölten von heute. Den Rathausplatz, den Dom, den Bahnhof, das Regierungsviertel, den Klangturm. Aber eigentlich müsste man sich die Stadt wie einen ziemlich großen Stapel vorstellen. Denn unter den St. Pölten, auf denen wir heute herumlaufen, liegen andere Versionen dieser Stadt. Eine mittelalterliche, eine römische und noch viele weitere darunter finden sich Spuren von Menschen, die hier gelebt haben. Jahrtausende, bevor überhaupt irgendjemand auf die Idee gekommen ist, diesen Ort St. Pölten zu nennen. Und genau durch diese verschiedenen Versionen von St. Pölten reisen wir heute. Wir beginnen ungefähr 7500 Jahre vor unserer Zeit.
1: Genau, im heutigen Stadtgebiet, vor allem rund um Pottenbrunn und Radlberg, also da im Norden von St. Pölten, wurden Siedlungsspuren aus der älteren Jungsteinzeit gefunden, die bis etwa 5500 vor Christus zurückreichen. Archäologinnen und Archäologen fanden Langhäuser, Vorratsspeicher und Gräber, auch aus der Bronzezeit ungefähr 2200 und 800 vor Christus gibt es zahlreiche Siedlungs- und Friedhofsfunde. Also geht schon ziemlich weit nach hinten und die Menschen arbeiteten und bestatteten ihre Toten in dieser Gegend schon mehrere tausend Jahre, auch vor den Römern. Aus der Eisenzeit gibt es allerdings weniger Funde. In Unterradlberg wurde aber eine größere Siedlung aus der Hallstattzeit entdeckt. In Pottenbrunn fand man außerdem einen außergewöhnlichen keltischen Friedhof mit reichen Grabbeigaben.
0: Ja, das hört sich ja so an, als gäbe es da schon ziemlich lange Menschen, die rund um St. Pölten gelebt haben.
1: Ja, wenn man überlegt, 7500 Jahre, das kann man sich irgendwie gar nicht vorstellen, dass es so weit nach hinten reicht. Ich kann mich nur an die erste Sache in der Volksschule erinnern und das ist dann auch schon das nächste Zeitalter. Wir machen nämlich einen riesen Sprung nach vorne, nämlich um Christus herum, also um die Geburt Christus herum. Da hieß St. Pölten anfangs Elium Cetium. Oder Cetium, kann ich mich erinnern, haben wir es in der Volksschule ausgesprochen. Also, ja, 15 vor Christus. Da erobern nämlich die Römer das keltische Königreich Noricum und das Gebiet wird Teil des Römischen Reiches. Und irgendwann entsteht dort, wo heute die St. Pöltener Innenstadt liegt, eine planmäßig angelegte römische Stadt. Und deren Name war eben Elium Cetium.
0: Und spätestens jetzt reden wir nicht mehr von ein paar Häusern und kleinen Siedlungen. Wir reden tatsächlich von einer Stadt. Aelium Cetium bekommt 121 oder 122 nach Christus sein römisches Stadtrecht. Und wenn wir heute durch die Innenstadt gehen, laufen wir damit teilweise ziemlich genau dort herum, wo vor fast 2000 Jahren schon Menschen gewohnt, gearbeitet, eingekauft und ihre Geschäfte gemacht haben. Aelium Cetium war ein Zivil- und Handelsort, also eine Zivil- und Handelsstadt. Anders als manche römische Orte an der Donau war sie also nicht primär ein Militärlager. Das römische Straßennetz war planmäßig angelegt, Handel und Handwerk spielten eine wichtige Rolle. Im 4. Jahrhundert gab es bereits Steinhäuser, die teilweise beheizbar waren. Besonders stark lässt sich diese Vergangenheit heute am Domplatz greifen. Bei den rund 10 Jahre dauernden archäologischen Untersuchungen dort wurden unter anderem eine zuvor unbekannte römische Verwaltungspalast aus dem 4. Jahrhundert entdeckt. Darüber entstand später mittelalterliche Gebäude und Kirchen. Im ersten Drittel des 5. Jahrhunderts zogen sich die Römer schließlich Richtung Italien zurück. Danach beginnt eine Phase, über die wir wesentlich weniger wissen. Eine durchgehende Besiedlung der Innenstadt lässt sich für die sogenannte Völkerwanderungszeit nicht nachweisen. Gräberfelder zeigen aber, dass unter anderem Langobarden in der Region lebten. Später reichte das Reich der Awaren bis zur Enns.
1: Das ist eigentlich richtig cool, wenn du sagst, dass wir eine Handelsstadt waren und eben nicht so eine Militärstadt. Ich meine, es macht doch irgendwie Sinn, an der Donau Abwehr und so weiter zu haben. Und in St. Pölten, da hat man halt gehandelt.
0: Genau, da hat man gehandelt, da hat man Waren gebracht aus verschiedenen Orten im Römischen Reich. Also da gab es dann Fische vom Mittelmeer, da gab es verschiedene Öle, Olivenöle aus dem Balkan und so. Und Ja, das ist schon richtig, ganz interessant.
1: Richtig spannend, ja. Und auch, wo du gerade von den Ausgrabungen am Domplatz erzählt hast, das war ja wirklich lange Zeit. Es war ja bis vor wenigen Jahren dort ein Parkplatz, und wenn man dort mit dem Auto hingefahren ist, dann war immer irgendein anderer Bereich offen von den Gräbern und man konnte die ja auch besichtigen. Und das war am Anfang, wie die angefangen haben, eben die Ausgrabungen zu machen, und da hat man ja wirklich auch die Skelette gesehen. Also das war schon ein bisschen scary, muss ich auch sagen. So der Friedhof, den man dann ausgräbt. Ich kann mich noch sehr gut erinnern, die Zeit, wo sie ihn eigentlich umbauen wollten, und plötzlich dann, wir haben hier eine Ausgrabungsstätte. Und plötzlich wurde aus St. Pölten eine große Ausgrabungsstadt, und das war dann eine riesen Baustelle, mehr oder weniger, mit den Archäologinnen. Es war schon richtig cool.
0: Ja, sehr spannend. Und weil ich ja auch in der Cinelodge tätig bin, es gibt einen Film dazu, zu diesen Ausgrabungen, namens Necropolis. Der zeigt diese archäologischen Ausgrabungen in St. Pölten von 2010 bis 2019. Und dort wurde die weltweit größte Knochensammlung entdeckt.
1: Wahnsinn. Also, das ist schon cool. Das ist schon, kann man sagen, es ist ein Flex für St. Pölten?
0: Ja, schon.
1: Kein Dorf schon, ja. Alleine auch das Bild, dass man sich St. Pölten quasi wie einen Stapel vorstellen soll, wo untereinander quasi so Geschichte, die ganzen Städte sind, das finde ich schon auch irgendwie spannend, dass man sich das so vorstellen kann, weil für mich ist halt der Boden. So, und dass da drunter noch eben so diese, gerade bei den Ausgrabungen generell, da ganze Gebäude, ganze Städte sind und irgendwie wir jetzt eigentlich viel höher drüber sind, als das früher war. Also für mein menschliches Gehirn irgendwie sehr schwer vorstellbar. Und auch ein ganz witziges Bild, das für St. Pölten jetzt sich in meinem Kopf gebildet hat.
0: Ja, schon. Also früher wurde natürlich immer aufeinander gebaut, aufeinander. Und ja, so ist dann auch St. Pölten entstanden. Zuerst die Römer, dann das Mittelalter und jetzt wir.
1: Genau.
0: Und jetzt würde ich sagen, gehen wir zur nächsten Liederpause über.
1: Genau, und wir sind gerade noch beim Namen, weil die Namensveränderung von St. Pölten, also St. Pölten hat ja sehr, sehr viele Umbenennungen eigentlich schon durchgemacht. Und wie wir dann von Aelium Caetium oder Aelium Caetium zu St. Hippolyt und St. Pölten gekommen sind, das ähnelt sich ja dann doch schon etwas. Mhm. Aber da hat es auch ein paar Zwischenstufen gegeben tatsächlich. Aber das alles nach der Musikpause, und anfangen tun wir mit Bastille und Pompeii.

0: Das war Dog Days Are Over von Florence and the Machine. Und ja, wir sind jetzt bei unserer Recherche schon angekommen bei der Frage, wie wird aus einem Ort namens Elium Cetium irgendwann St. Pölten? Und da ist mir jetzt etwas untergekommen, das ich tatsächlich nicht mehr im Kopf hatte aus der Volksschule. Nämlich früher hieß tatsächlich St. Pölten auch mal Dreismar. Also wie die Dreisen eigentlich. Als die Siedlung hier im früheren Mittelalter wieder in schriftlichen Quellen auftaucht, begegnet uns der Name zunächst als Dreismar. Und der kommt uns heute ja eigentlich relativ bekannt vor, nämlich das ist eine historische Namensform unserer bekannten Dreisen, also des Flusses, der bis heute durch St. Pölten fließt. Und damit ist der Flussname auch wesentlich älter als unser heutiger Stadtname. Ungefähr um das Jahr 800 kommt dann aber auch ein zweiter Name ins Spiel. Das bayerische Benediktinerkloster Tegernsee gründet hier ein Tochterkloster. Und dieses Kloster wird dem heiligen Hippolyt bzw. Hippolytos geweiht und erhält Reliquien dieses Heiligen. Und genau dieser Hippolyt wird für unseren Stadtnamen dann entscheidend. Aus dem Namen des Heiligen wird zunächst die Bezeichnung Sankt Hippolyt. Aber natürlich, nachdem sich die Sprache ja über die Zeit verändert, wird dann aus Sankt Hippolyt im historischen Verlauf unter anderem Sankt Hippolyt, dann irgendwann mal Polyt, also aus Hippolyt wird dann Sankt Polyt und aus dem dann unser heutiges bekanntes St. Pölten. Und ja, die Dreisen, die kennen wir ja auch aus Dreismar, da wurde dann Dreisen. Also wenn wir heute sagen, St. Pölten liegt an der Dreisen, dann verwenden wir eigentlich zwei Namen, die beide mal für diese Stadt gestanden sind.
1: Ja, sehr spannend, wie sich der Stadtname entwickelt hat und wie aus diesem Hippolyt dann irgendwann mal Pölten geworden ist, ist schon irgendwie wild.
0: Ja, und es ist, ich habe mich gerade gefühlt, wie als ich jetzt gerade diese Fakten vorgelesen habe, wie so eine Verschwörungstheoretikerin, die sagt, ja, und dann kam dieses Kloster und dann kam dieser Heilige und das wurde dann nach dem benannt, aber eigentlich haben wir ja noch die Dreisen. Also es ist schon, Geschichte kann auch sehr lebhaft sein und kann auch sehr Conspiracy Theory angehaucht sein.
1: Genau, da kommt man dann von Hundertsten ins Tausende bei dem Namen. Und ja, nach den Ungarnkriegen wurde das Kloster unter dem Einfluss des Bistums Passau als Augustiner Chorherrenstift neu besiedelt und Mitte des 11. Jahrhunderts erhielt St. Pölten das Marktrecht. Und dann kam 1159. Der Passauer Bischof Konrad ließ Rechte des St. Pöltener Bürger schriftlich festhalten. Diese Urkunde wird in der Forschung als Stadtrecht eingeordnet. Deshalb wird St. Pölten häufig mit den ältesten erhaltenen Stadtrecht Österreichs in Verbindung gesetzt.
0: Ganz wichtig, ja. Wir betteln uns da seit Jahrhunderten mit der Stadt Enns in Oberösterreich.
1: Genau.
0: Und wir haben es. Ich muss als St. Pöltnerin das sagen. Älteste Stadtrecht geht an uns. Aber es kommt halt darauf an, wie man es sieht.
1: Genau, wie man es auslegt. Weil zu sagen, es ist die älteste Stadt Österreichs, ist jetzt auch nicht richtig, sondern man muss wirklich darauf schauen, dass man sagt, das älteste erhaltene Stadtrecht Österreichs.
0: Genau, also wie man es nimmt, wir sind auch, wenn uns gerade Enser zuhören, wir freuen uns, wenn wir den Titel teilen können. Und wir sind natürlich auch stolz, dass wir eine dieser Städte sind, die da eben irgendwas Historisches innehaben. Und das ist natürlich irgendwie cool.
1: Genau, und jetzt reden wir noch so ein bisschen über diese Viertel und Orte und Plätze in St. Pölten. Denn der heutige Rathausplatz entstand bereits im 13. Jahrhundert als breiter Markt. Rund um die mittelalterliche Stadt lagen verschiedene Viertel, das Marktviertel, das Klosterviertel, das Holzviertel und das Ledererviertel. Geschützt wurde die Stadt durch eine doppelte Stadtmauer. Und das St. Pöltener Wappen erzählt ebenfalls davon, denn der Wolf geht auf das Wappentier der Passauer Stadthirn zurück und trägt ursprünglich sogar einen Bischofsstab.
0: Cool, das wusste ich auch nicht. Aber zur Stadtmauer, die kann man ja auch tatsächlich noch sehen. in St. Pölten.
1: Okay.
0: Ja, ein bisschen versteckt. Ungefähr da bei der Promenade, also es gibt ja zwei Promenaden, da auf der Höhe von der ehemaligen Synagoge, also da so in diese Richtung. Okay. Und da ist direkt vorher eine Bushaltestelle. Da fährt der Loop-Bus, der hat natürlich auch den Namen von unserem Wappentier. Und da ist eine Bushaltestelle. Und nach dem nächsten Musikblock verrate ich euch, welche Bushaltestelle das ist, weil ich das jetzt gerade noch recherchieren muss. Aber dann könnt ihr die Stadtmauer nämlich auch noch betrachten.
1: Ja, sehr schöne Geschichte. Noch.
0: Ja.
1: Dann fahren wir fort mit dem Lied Viva la Vida von Coldplay. Viel Spaß.
0: Genau, viel Spaß.
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0: Ja, und in der Zwischenzeit haben wir es auch rausgefunden, nämlich die genaue Adresse. Das ist nämlich die, die Bushaltestelle von der Linie 8 und von der Linie 7, nämlich die Steinergasse bzw. ehemalige Synagoge. Und wer da ganz genau hinschauen möchte, da gibt es sogar auf Google Maps eine kleine Markierung, einen kleinen Punkt, nämlich bei der Dr. Karl Renner Promenade Nummer 29. Und da sieht man tatsächlich den Turm der Stadtbefestigung, das eben auch Teil der ehemaligen Stadtmauer war. Und die Promenade, die kann man sich ungefähr vorstellen, dass das eine, ja, quasi die äußere Grenze, so wie in Wien zum Beispiel der Gürtel, das war diese äußere Grenze, diese Umrandung von St. Pölten. Linzer Tor zum Beispiel, das ist auch eine Bushaltestelle, die ist dann ein Stück weiter, kurz vor der Aquacity. Das ist ja auch ein Tor der vier Stadttore gewesen.
1: Ja, sehr schöne Geschichte. Also als St. Pölten, der das noch nicht wusste, muss ich mal hinschauen und mir das genauer ansehen.
0: Also ich habe auch gerade bei der Recherche ein bisschen Gänsehaut gehabt, so als St. Pöltnerin. Ich bin da im Süden, da bei der Josefskirche aufgewachsen, und das irgendwie nochmal zu erleben, sich dann jetzt nochmal reinzufuchsen in das Thema, das finde ich wirklich total schön. Und ich habe gerade, ihr seht das leider nicht, einen totalen Grinser im Gesicht.
1: Genau, ich sehe den Grinser. Also wenn es keine Ohrwascherl hätte, dann
0: warum. So wie die Stadtmauer.
1: Genau, wie die Stadtmauer.
0: Aber wir kommen jetzt schon zu noch einem weiteren Abschnitt der St. Pöltener Geschichte. Und David, magst du ein bisschen was davon erzählen, wo der Straßenname, wo auch unsere USDP drinnen steht oder an der Straße steht, in dieser Straße steht, wo das herkommt? Weil das hat ja auch so was mit einem gewissen König zu tun.
1: Genau, denn im späten Mittelalter wird es politisch ziemlich turbulent. Ab 1485 stand Niederösterreich unter der Herrschaft des ungarischen Königs Matthias Corvinus. Und ja, viele kennen die Matthias-Corvinus-Straße, wo auch die USDP steht. Und 1487 verlieh er St. Pölten ein Stadtwappen. Später kam die Stadt unter habsburgerischen bzw. landesfürstliche Herrschaft. 1538 wurde das Wappen durch Ferdinand I. verändert. Der Wolf verlor unter anderem seinen Bischofsstab. Das Rathaus beginnt ebenfalls in dieser Epoche seine Geschichte. 1503 kauften Richter und Rat ein Haus, das anschließend erweitert, aufgestockt und mit einem Turm versehen wurde.
0: Also von einem Richter und Rat gekauftes Haus klingt nach Rathaus.
1: Klingt ja nach Rathaus, genau.
0: Ja.
1: Und wenn wir heute durch die St. Pöltener Innenstadt gehen, gibt es aber eine andere Epoche, an die man eigentlich kaum vorbeikommt. Und das ist der Barock.
0: Genau, denn Ende des 17. und Anfang des 18. Jahrhunderts verändert sich das Gesicht der Stadt noch einmal ziemlich deutlich. Man sieht ja auch jetzt immer noch, das Stadtbild verändert sich, es erweitert sich, und so war es eben damals im 17. und 18. Jahrhundert auch schon. Und ein Name, der begegnet uns dabei ständig, und das ist auch kein Unbekannter, nämlich Jakob Brandauer. Da gibt es auch die Brandauer Halle in St. Pölten, das ist eine sehr große Turnhalle im Süden von St. Pölten. Und nach der Abwehr der Osmanen 1683 setzte ein wirtschaftlicher Aufschwung und Bauboom ein. Und Jakob Brandauer prägte das barocke St. Pölten entscheidend. Er arbeitete unter anderem an der Barockisierung des Dominnern und an mehreren Gebäuden der Stadt. Und sein Neffe Josef Mungenast, es gibt auch eine Mungenaststraße in St. Pölten, vollendete die Barockisierung des Domes und gestaltete 1727 die Fassade des Rathauses um. Und ja, das ist im heutigen Stadtbild immer noch extrem präsent. Die Stadt selbst beschreibt die Innenstadt deshalb auch mehr als eine Art lebendes Museum der Epochen. Und ich finde, das passt relativ gut zu diesem anfänglichen Bild mit diesem Stapel mehr oder weniger oder diesem Turm, aus dem St. Pölten besteht oder den man St. Pölten so geschichtet sich vorstellen kann. Römerzeit, Mittelalter, Barock, Jugendstil, moderne Architektur, das liegt hier teilweise wirklich nur wenige Gehminuten auseinander.

0: Genau, ja. St. Pölten hat sehr viel Architektonisches zu bieten.
1: Und und dann 1785 haben wir dann noch einen Meilenstein, da passieren gleich zwei Sachen. St. Pölten wird Bischofssitz, wir haben auch die Diözese St. Pölten hier. Und die alte Ratsverfassung wird geändert. An die Spitze der Stadt tritt nun ein Bürgermeister. Und der erste Bürgermeister wurde der Maler Josef Hackl.
0: Genau, seitdem haben wir einen Bürgermeister in St. Pölten. Und ich würde sagen, wir gehen auch gleich wieder zum nächsten Lied. Und das wäre von Mumford & Sons.
1: I Will Wait. Viel Spaß.
0: Viel Spaß.

0: finde, jetzt kommen wir ein bisschen mehr in die Moderne, denn eine Eisenbahn kann ziemlich viel verändern. Und so war das auch in St. Pölten. Denn mit der Kaiserin Elisabeth Westbahn wird St. Pölten an die Strecke Richtung Wien, Linz und später auch Salzburg angeschlossen. Die alten Stadtmauern verschwinden, die Stadt kann wachsen, Fabriken siedeln sich an und aus dem alten Bürger- und Verwaltungsstadt wird zunehmend auch eine Industrie- und Arbeiterstadt. Wenn man verstehen möchte, warum Eisenbahn und Industrie bis heute so stark zur Identität von St. Pölten gehören, dann beginnt diese Geschichte eigentlich genau hier. Nach der Revolution von 1848 setzte der große wirtschaftliche Aufschwung ein. Die Westbahn machte die verkehrsgünstige Lage attraktiv für Unternehmen. Es entstanden unter anderem eine Spitzenfabrik, Revolverfabrik und Seifenfabrik. In Haaland entwickelte sich aus der Borten-, Bänder- und Strickgarnerzeugung von Matthias Salcher später ein Großunternehmen. Gleichzeitig bekam die Stadt moderne Infrastruktur. Schulen, Krankenhaus, Gaslaternen, Kanalisation, Warmbad und Sommerbad. Zu Beginn des 20. Jahrhunderts beschleunigte sich die Entwicklung noch einmal. 1903 entstand das Elektrizitätswerk. Große Unternehmen wie Volt und Glanzstoff sowie die Hauptstadtwerke der Eisenbahn beschäftigten zahlreiche Menschen. Straßenbahn, Mariazellerbahn und neue Traisenbrücken veränderten die Mobilität.
1: Und die Glanzstoff, die ist ja einigen noch ein Begriff. Wir haben nachgeschaut, dass es Anfang der 2000er ungefähr ist, die Glanzstoff dann zugesperrt worden, die ist da ganz in der Nähe. Mhm. David, ich weiß gar nicht, ob du das Gelände kennst.
0: Ich kenne das Gelände, ja. Bin schon ein paar Mal vorbeigefahren, natürlich.
1: Und St. Pölten hat früher tatsächlich einen sehr blöden Spitznamen gehabt wegen der Glanzstoff, weil da hat es nämlich sehr, sehr stark nach verfaulten Eiern gerochen, also sehr schwefelartig. Und ja, aus St. Pölten konnte man dann relativ leicht Stinkpölten machen.
0: Oh je.
1: Das habe ich mal, als ich auf Besuch im Waldviertel bei einer Freundin war. Und da waren wir bei einer alten Familie und ich habe gesagt, ich bin aus St. Pölten und so ein alter Knacker hat dann so gesagt, Stinkpölten. Und das ist es zum Glück nicht mehr.
0: Genau, also mir wäre das noch nie aufgefallen.
1: Nein, das ist, ich glaube, nach über 20 Jahren ist der Geruch dann auch wirklich schon weg.
0: Sollte schon so sein, ja.
1: Nachdem es auch so windig ist in St. Pölten, geht es auch, glaube ich, relativ schnell.
0: Ja, das glaube ich auch.
1: Genau, und wir haben eben viele, viele Dinge noch in St. Pölten, eben die Voith, das ist auch ein ganz, ganz wichtiges Unternehmen in St. Pölten und natürlich auch von der Eisenbahn, ja, die ÖBB, die haben da ihre Lehrwerkstätten mitten in St. Pölten, da beim Alpenbahnhof hinten, also das ist wirklich, da hat sich einiges getan. Und architektonisch kommt auch eine weitere Ebene dazu, nämlich der Jugendstil. Den haben wir auch da bei uns, neben dem barocken St. Pölten, wird es ein bisschen moderner mit dem Jugendstil.
0: Genau, und dann reden wir noch ein bisschen über das jüdische St. Pölten, denn wie wir vorher schon besprochen haben, es gibt eine Synagoge oder eine ehemalige Synagoge in St. Pölten und die wurde 1913 nach Plänen von Theodor Schreier und Viktor Postelberg errichtet. Sie ist eines der wichtigsten erhaltenen Zeugnisse der jüdischen Geschichte der Stadt.
1: Es gibt auch ein Museum da drinnen jetzt.
0: Genau, ja.
1: Ja, und dann gibt es natürlich auch eine dunkle Geschichte in St. Pölten, die hat in Europa eigentlich ziemlich jedes Land schon durchmachen müssen. Die man nicht so gerne erzählt. 1938 wird Österreich Teil des nationalsozialistischen Deutschen Reichs, auch St. Pölten. In St. Pölten beginnt die systematische Verfolgung von Menschen. Die jüdische Gemeinde wird über Jahrzehnte Teil dieser Stadt, die jahrzehntelang Teil dieser Stadt gewesen ist, wird auch zerstört. Und wenige Jahre später erreicht auch der Krieg schließlich die Stadt selbst. Die Synagoge überstand zwar die NS-Zeit als Gebäude, wurde aber 1938 schwer verwüstet. Das ist natürlich, ja, besonders 1945 wurde St. Pölten massiv getroffen. Alliierte Bombenangriffe verursachten schwere Zerstörungen, insbesondere die Gegend um den Bahnhof war betroffen. Und das Stadtmuseum in St. Pölten, das dokumentiert, dass 39% des Häuserbestands zerstört oder beschädigt wurden. das ist natürlich eine sehr, sehr große Zahl, wenn man überlegt, 39% mehr als ein Drittel.
0: Ja, genau. Also der Krieg hat natürlich seine Wunden hinterlassen. Und am 15. April 1945 nahm dann die Rote Armee St. Pölten nach Kämpfen ein. Und danach blieb die Stadt sogar noch mehrere Wochen Frontgebiet. Es folgten 10 Jahre sowjetische Besatzung. Der Wiederaufbau verlief langsam, Lebensmittel und andere Güter blieben lange rationiert. Der letzte sowjetische Soldat verließ St. Pölten am 24. August 1955.
1: 1955, da war meine Oma schon auf der Welt.
0: Ja.
1: Also das sind jetzt Menschen, mit denen man
0: genau,
1: reden kann, die in St. Pölten noch Tag ein, Tag ausgehen. Und die haben das sicher haben noch das miterlebt, ja, und können sich auch noch sicher erinnern. Also das ist gar nicht so lange her.
0: Genau, ja. Und ganz wichtig, dass wir das nie vergessen werden, dass wir das in Zukunft verhindern werden.
1: Ja, auf jeden Fall. Und wen diese Geschichte genau interessiert, in St. Pölten im Museum Niederösterreich im Haus der Geschichte gibt es auch eine Ausstellung, wo genau dieser Teil der St. Pöltener Stadtgeschichte auch beschrieben wird. Und ja, es ist auf jeden Fall sehr wichtig und St. Pölten arbeitet das aber auch sehr gut auf.
0: Ja, das finde ich auch.
1: Ja, und bevor es jetzt weitergeht, wie St. Pölten zur Hauptstadt wurde, weil 2026 ist das ja exakt 40 Jahre her, nämlich heute vor 40 Jahren und einem Monat, also am 10. Juli 1966, muss ich jetzt rechnen, nein,
0: 86. Genau, ja. Passt.
1: Ich habe jetzt nur den Sechser irgendwie gelernt.
0: Ja, ja.
1: 1986, ja. Ja, da wurde St. Pölten zur Landeshauptstadt und wir machen jetzt noch einen Musikblock und dann geht's schon weiter und jetzt fangen wir gleich an mit David Bowie und Heroes. Viel Spaß!

0: Jetzt kommen wir zu einem Ereignis, ohne dass St. Pölten heute wahrscheinlich eine ziemlich andere Stadt wäre. Denn Wien und Niederösterreich waren ursprünglich politisch miteinander verbunden. 1922 wurden sie endgültig getrennt. Damit hatte Niederösterreich plötzlich ein interessantes Problem. Das Bundesland hatte keine eigene Hauptstadt. Die Landesregierung saß weiterhin in Wien und das blieb erstaunlich lange so. Erst Jahrzehnte später wurde ernsthaft entschieden, dass Niederösterreich eine eigene Hauptstadt bekommen soll. Am 1. und 2. März 1986 fand eine Volksbefragung statt. 56% stimmten grundsätzlich für eine eigene niederösterreichische Landeshauptstadt. Bei der Standortfrage erhielt St. Pölten 45% und Krems als zweites 29%. In St. Pölten selbst lag die Zustimmung sogar bei ganzen 96%. Am 10. Juli 1986 beschloss das niederösterreichische Landtag schließlich St. Pölten zur Landeshauptstadt zu erheben. Also genau vor einem Monat und 40 Jahren, wie die Marie-Christine vorher schon erwähnt hat.
1: Genau, und danach entstand östlich der Altstadt ein völlig neuer Stadtteil, der Regierungs- und Kulturbezirk. Das Regierungsviertel, dort stehen heute unter anderem das Landhausschiff, der Klangturm, das Festspielhaus, die Landesbibliothek und viele weitere Einrichtungen. Also am Regierungsviertel und am Klangturm kommt man ja auch gar nicht vorbei. Und das berühmte Landhausschiff, ich glaube, das ist auch für jeden ein Begriff, vor allem weil es eben wirklich aussieht quasi wie ein Schiff. Ja, und hier kann man auch so einen ganzen Kreis schließen, weil wir sind wieder dort angekommen, wo wir gestartet haben, im St. Pölten von heute. Und das Spannende ist aber, keine dieser alten Städte ist wirklich verschwunden. Wer vom Regierungsviertel Richtung Innenstadt geht, beginnt bei Architektur aus dem späten 20. Jahrhundert und kommt an barocken Häusern vorbei. Am Rathausplatz steht man auf einem Platz, dessen Geschichte bis ins Mittelalter zurückreicht. Und ein paar Minuten weiter liegt unter dem Domplatz das römische Elium Cetium. Und irgendwo darunter beginnt die Geschichte noch viel früher, bei Menschen, die bereits hier vor ungefähr 7500 Jahren gelebt haben. Und damit ist St. Pölten weniger eine Stadt aus einer bestimmten Zeit, sondern mehr eine Stadt aus ziemlich vielen Zeiten eigentlich gleichzeitig.
0: Kann man so sagen, ja.
1: Ja. Und das heißt, wenn ihr das nächste Mal durch die Innenstadt geht, dann lohnt es sich vielleicht zwischendurch einmal auch daran zu denken, was da eigentlich alles unter euren Füßen liegt.
0: Genau, also St. Pölten, wie wir schon gesagt haben, ein Stapel an vielen Zivilisationen, die vor uns kamen.
1: Und wir haben gerade eine Nachricht noch bekommen von einer Carina. Sie hat geschrieben, cool, so nebenbei etwas über die Geschichte St. Pöltens zu erfahren, ohne dass man sich aktiv selbst damit beschäftigen muss. Danke euch. Ja, Carina, danke dir für diese Nachricht. Ja, es freut uns, dass der Sinn dieser Sendung heute erfüllt wurde, der Sinn und Zweck. Ja, wir haben uns sehr intensiv heute mit dem Thema St. Pölten auseinandergesetzt. Ich kenne es noch aus Geschichten aus der Volksschule. Aber so genau, ich war jetzt auch total happy, dass ich das irgendwie alles auffrischen konnte und ich freue mich heute schon wieder auf meinen Heimweg, nicht weil ich heimgehe, sondern weil ich wahrscheinlich meine Augen heute auch noch ein Stück weiter offen halten werde und auch an das denken werde.
0: Genau, ich als eigentlich frischer St. Pöltener noch, bin erst seit einem Jahr in St. Pölten, bisschen über einem Jahr in St. Pölten, muss auch gestehen, das war ein sehr schöner Einblick in die Geschichte von St. Pölten. Und ja, ich konnte da viel mitnehmen, auch bei der Recherche schon.
1: Ja, und es ist wirklich schön, das zu sehen. Und auch manchmal weiß man gar nicht, woher die Epochen kommen, welche Art Architektur zum Beispiel die Gebäude sind. Und das weiß man, okay, das ist mehr Barock, das ist vielleicht mehr Jugendstil, man kennt es vielleicht doch ein bisschen auseinander. Man weiß, welche Museen es in St. Pölten gibt. Also wir haben ja wirklich zahlreiche Museen, von denen man so gar nichts weiß eigentlich. Jetzt das Museum Niederösterreich ist, glaube ich, das bekannteste soweit.
0: Ja.
1: Also mit dem Haus der Natur und dem Haus der Geschichte. Dann haben wir das Stadtmuseum, das ist mitten in der Innenstadt, das kennt fast niemand. Zumindest habe ich lange Zeit nicht gekannt. Auch mit einer modernen Galerie, mit Künstlerinnen und Künstlern, die sich aus den 80er Jahren mit Kunst beschäftigt haben, mit Modernem. Und wir haben den Steingötterhof, da haben wir auch das Museum. Wir haben das Museum in der ehemaligen Synagoge, wir haben das Museum im Dom. Also Wirklich sehr viel zum Schauen.
0: Sehr viel zum Ansehen. Und Marie-Christine, danke fürs Dabeisein.
1: Lieber David, danke, dass du da heute auch dabei warst.
0: Danke sehr. Es hat mich sehr gefreut, mit dir die Geschichte von St. Pölten aufzuarbeiten. Und ich würde sagen, wir verabschieden uns für heute vom City Talk. Es war sehr schön, mit euch wieder die Geschichte von St. Pölten zu erleben. Und damit auf Wiedersehen.
1: Mal City Talk mal anders. Normalerweise haben wir ja Gäste bei uns.
0: Genau.
1: Und heute ging es mal um die Stadt.
0: Genau.
1: Ja, auch sehr von passend. Mir einen schönen Nachmittag, schönen Abend und ja, genießt die letzten Sonnenstrahlen. Jetzt kommen die Beatles mit Here Comes the Sun. Viel Spaß.

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Schönen Abend euch da draußen an den Radiogeräten. Es ist wieder mal Montagabend, Zeit für den Electronic Time Tip. Ja, heute bin ich ein Stündchen früher dran, weil ich morgen früh raus muss. Nichtsdestotrotz habe ich wieder ein feines Set für euch vorbereitet. Live in the Mix, direkt aus dem Studio. Schaut mir auf die Augen, schaut mir auf die Finger bei Twitch. Ansonsten lauscht gerne an den Radiogeräten. Schreibt mir was ins Studio über unsere Homepage. Das Motto heute: Welcome Frequency. Der Sound, der alle Frequency-Fans aus der goldenen Umgebung schon mal für das Festival aufwärmen soll.

Ja, was macht so eine fette Afterparty am Frequency Festival aus? Natürlich drückende Housebeats und natürlich auch Hardstyle. Auch den haben wir heute noch im Gepäck. Dranbleiben lohnt sich.

0: Mucke kenne ich doch. Ja, Grease 2000 ist wieder da. Im aktuellen Remix 2026 und auch kürzlich wieder auf Vinyl neu aufgelegt. Und da bleibt mir ja nur mal eines dazu zu sagen, nämlich
1: Klein, fein, so muss Radio sein.
0: Genau.

Ja, wir biegen in die Zielgerade ein. Frequency? Was gehört zum Frequency immer dazu? Drum and Bass!

Ja, und apropos Maniacs, die Manic Jays sind dann im Herbst wieder bei uns zu Gast. Das Mostviertler EDM-DJ-Duo, dem eigentlich nur einer das Wasser reichen kann, nämlich Chuck Norris.

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Wir haben noch eine andere Idee. Mitten im Video, so vom zweiten oder dritten Refrain, pausieren wir das Video, Szene, wie wir vom Rechner sitzen und schneiden und dann so sagen, ja, jetzt ist ja Jelena gar nicht mit drin, die war ja noch nicht in dem Video, sie war ja zu dem Zeitpunkt noch gar nicht in der Band. Ja, stimmt. Und dann hast du eine Idee und dann sagst du so, warte Leute, ich hab was. Und dann geht's wieder los. Und ich sag,

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Deshalb hau ich jetzt ab. 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